0: Oder ist auch schon.
1: Well, I hear you, huh?
0: I picked that 27 date of birth to 9-9 of 62.
1: 10-4.